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1: Alles wunderbar rübig auf der Strasse im Sendegebiet, aber es zieht auch wieder ganz einen Haufen Leute in Süden vor dem Gotthardtunnel Richtung Nizzi. Aktuell 12 Kilometer Stau, etwa 2 Stunden Wartezeit. Guten Start ins Samstag 5 von 7 ist.
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2: Mit dem Manuel Mückler. Guten Morgen. Bei einem Wohnungsbrand in der Stadt Zürich sind 2 Personen verletzt worden. Das Feuer ist kurz nach dem Morgen um 2 in einem Mehrfamilienhaus im Kreis 3 ausgebrochen, das teilt Schutz und Rettung Zürich mit. Wo die Einsatzkräfte vor Ort eingetroffen sind, ist die betroffene Wohnung schon im Vollbrand gewesen und die Flammen haben schon auf andere Wohnungen übergriffen. Die Feuerwehr hat rund 30 Personen müssen evakuieren. 3 Personen sind medizinisch versorgt und 2 davon daraufhin in ein Spital gebracht worden. Der Brand hat gemäss Mitteilung schnell können gelöscht werden. Die betroffene Wohnung ist unbewohnbar und auch die restlichen Bewohnerinnen und Bewohner haben wegen dem starken Rauch vorerst nicht mehr in ihre Wohnungen können. Über 2'000 Personen haben gestern in Bern für das Klima und gegen die SVP-Initiative demonstriert. Laut der Agentur Keystone SDA sind vor allem junge Leute unter 25 am Streik beteiligt gewesen. Sie sind nach einem Aufruf von der Bewegung Klimastreik Bern für Klimagerechtigkeit und gegen die Zuwanderungsinitiative von der SVP auf die Strasse. Der Streik hat der SVP vorgeworfen, mit ihrer Initiative ein Ablenkungsmanöver zu machen. Sie würden so vorgehen, dass sie sich gegen überfüllte die Züge, hohe Mieten und den Umweltschutz einsetzen würden. Die Organisation der Kundgebung hat in einer Mitteilung sogar von 5'000 Teilnehmerinnen und Teilnehmern gesprochen. Ein neues Konzept mit einjährigen Jobs soll den Einstieg in die Gastronomie ermöglichen. Die Verbände Gastro Suisse und Hotellerie Suisse sowie der Arbeitnehmerverband Hotel und Gastro Union haben das Konzept erarbeitet, wie das Medienhaus Tamedia berichtet. Die Verantwortlichen wollen so unter anderem am Fachkräftemangel entgegenwirken. Im ersten Halbjahr sollen dabei Bundesgelder die Anstellung finanziell unterstützen. Im zweiten Halbjahr soll der Betrieb den vorgegebenen Mindestlohn vom Gesamtarbeitsvertrag zahlen. Kantone Basel-Stadt und Luzern sind bereit, das Konzept ab dem Herbst einzuführen. Damit lösen sich gut testen, wie gut dass es dann funktioniert. Das hat der Präsident von Gastro Suisse gegenüber dem Medienhaus gesagt. Noch zum Sport. In der Formel 1 ist gestern Abend noch das Qualifying für das heutige Sprintrennen vom GP von Kanada gewesen. Die Pole Position schnappt sich der Brit George Russell im Mercedes. Dahinter ist sein Teamkollege, der Italiener und WM-Leader Kimi Antonelli. Auf Platz 3 startet der Brit Lando Norris im McLaren. Der Nico Hülkenberg und Gabriel Bortoletto vom Hiwiler Audi-Team startet von den Platz 11 und 12.
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2: Heute haben wir Sommerwetter und viel Sonne mit einzelnen Wolken dazwischen. Aktuell messen wir in der Stadt Zürich 13 Grad, Bülach und Birmensdorf sind es 11 Grad. Am Morgen und am Pfingstmontag ist wunderschön sonnig mit Temperaturen von teils 30 Grad.
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1: Ja, yeah, das war richtig lässig, gestern wieder mal im ganzen Radio Zürichseeland unterwegs zu sein und Tickets fürs Rewind Festival zu verteilen. Ein Rückblick und dann auch Tickets für euch zum Gönnen nach 3 Songs. Guten Morgen!
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Samstagmorgen mit dem besten musikalischen Einstieg in den Tag mit Radio Zürichsee. Noch mehr Hits bei uns. Und jetzt etwas zum Schmunzeln. Wenn ihr in der Familie nichts mehr zu lachen habt, dann zeigt den Kiddies doch wieder mal euer Hochsichtsalbum. Oder Fotos, die ihr selber Zahnspangen und Bückel im Gesicht habt. Das kommt immer gut an. Ja, es passt einem nicht mehr alles von früher. Einerseits zum Anlegen und andererseits zum Anschauen. Und genau gleich ist es der Joan Jett gegangen. Das Musikvideo zum Song «I Love Rock'n'Roll» war fertig gewesen. Da hat es den Damen auf einmal nicht mehr gepasselt. Der rote Lederanzug, den sie angehört hat, «Igitt», hat sie gesagt. Da haben sie es ganz einfach spontan von farbig auf schwarz-weiß geändert. Wenn es dann bei unseren Fotos von früher so einfach wäre. Der Song dazu, bei uns natürlich in Farbe, gibt es gerade nach einem heissen Titel vom

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1: Dieses Jahr gibt es den Tag der guten Tat schon zum 7. 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
1: es
4: angehört.
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5: Über die Auffahrt haben wir überhaupt nichts Gescheites hergebracht vor dem Gotthardtunnel. Aber jetzt, Pfingsten, grossartig. 16 km Stau. Vielleicht hoppen wir noch die 20 von der Oster mal schauen. Samstagmorgen, ich muss auch noch sagen, im Sendegebiet kein Problem. 5:08.
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6: Mit dem Manuel Mückler. Die Schweiz hat über 18'000 öffentliche E-Ladestationen. Die Stationen verteilen sich an über 8'500 Standorte, wie die Zahlen vom Bundesamt für Energie zeigen. An einem durchschnittlichen Standort gibt es damit über 2 Ladepunkte. Am meisten Stationen gibt es dabei im Kanton Zürich mit fast 2'700. Am wenigsten Gelegenheit, sein E-Auto zu laden, hat man im Kanton Appenzell-Innerrhoden mit 31 Stationen. Wenn man aber berechnet, wo es am meisten E-Auto pro Ladepunkt hat, ist der Kanton Zug auf dem vordersten Platz. Im Kanton Graubünden hat es am wenigsten Fahrzeuge für einen Punkt. Bei einem Wohnungsbrand in der Stadt Zürich sind 2 Personen verletzt worden. Das Feuer ist kurz nach dem Morgen um 2 in einem Mehrfamilienhaus im Kreis 3 ausgebrochen, das teilt Schutz und Rettung Zürich mit. Wo die Einsatzkräfte vor Ort eingetroffen sind, ist die betroffene Wohnung schon in Vollbrand gewesen und die Flammen haben schon auf andere Wohnungen übergriffen. Die Feuerwehr hat rund 30 Personen müssen evakuieren. 3 Personen sind medizinisch versorgt, 2 davon daraufhin verletzt in ein Spital gebracht worden. Der Brand hat gemäss Mitteilung schnell gelöscht werden. Die betroffene Wohnung ist unbewohnbar. Über 2'000 Personen haben gestern in Bern für das Klima und gegen die SVP-Initiative demonstriert. Laut der Agentur Keystone SDA sind vor allem junge Leute unter 25 am Streik beteiligt gewesen. Sie sind nach einem Aufruf von der Bewegung Klimastreik Bern für Klimagerechtigkeit und gegen die Zuwanderungsinitiative von der SVP auf die Strasse. Der Streik hat unter anderem der SVP vorgeworfen, mit ihrer Initiative ein Ablenkungsmanöver zu machen. Sie würden so vorgehen, dass sie sich gegenüber die Züge zu hohe Mieten und den Umweltschutz einsetzen würden. Die Organisation selber von der Kundgebung hat in einer Mitteilung sogar von 5'000 Teilnehmerinnen und Teilnehmern geredet. Noch zum Sport. In der Formel 1 ist gestern Abend das Qualifying für das Sprintrennen von heute in Kanada gewesen. Die Pole Position schnappt sich der Brit George Russell im Mercedes. Dahinter positioniert sich sein Teamkollege, der Italiener und WM-Leader Kimi Antonelli. Auf Platz 3 startet der Brit Lando Norris im McLaren. Der Nico Hülkenberg und Gabriel Bortoleto vom Hiwiler Audi-Team startet von den Plätzen 11 und 12.
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6: Es ist so richtig Sommerwetter heute mit viel Sonne und einzelnen Wolken. Aktuell messen wir noch in der Stadt Zürich und Wesen 15 Grad. Zum Winterthur sind es 13 Grad. Und auch morgen und am Pfingstmäntig ist wunderschön sonnig mit Temperaturen von teils 30 Grad.
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5: Künstler sind ja meistens nicht als Künstler auf die Welt gekommen. Der Sting zum Beispiel ist Lehrer, der Queen-Gitarrist Brian May ist Astrophysiker und da gibt es einen Schweizer Comedian, der eigentlich Jurist ist. Der Paragrafenreiter-Comedian kommt schon bald in die Region, alle Details dazu in 10 Minuten. Zuerst kostet man euch jetzt wach mit einem Song von Sixpence None the Richer.
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Zürich am Samstag und ich hoffe, ihr könnt sie so richtig geniessen. Wir haben letztes Wochenende haben wir noch Skier müssen kappen und Händchen für ihn nehmen. Jetzt wieder so richtig schön. Auch gerade ideal für alle Pfilas. Ihr kennt das Sprichwort. Eins bringt das andere. Und das gilt auch für den Saxophonist, der das ikonische Riff gespielt hat. Das war dann auch quasi sein Referenzstück gewesen. Und der Herr Ravenscroft hat dann auch bei anderen grossen Songs dürfen Saxophönle. Zum Beispiel bei Man Eater von Helen Oates oder auch bei dem heissen Stück. Ja, wenn man es kann, dann kann man es. Das Referenzstück von Jerry Rafferty habe ich für euch gerade nach Mr. Mister aus den 80er. Ihr merkt es, immer der beste Sound bei Radio Zürichsee.

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6: Bei uns in der Region alles gut auf der Strasse, aber wir haben vor dem Gotthardtunnel Richtung Süden 18 km Stau. Etwa 3 Stunden Wartezeit. Du, recht eklig bei dieser Hitze von 5.9.
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7: Mit dem Manuel Mückler. Die Schweiz hat über 18'000 öffentliche E-Ladestationen. Die Stationen verteilen sich an über 8'500 Standorte, wie Zahlen vom Bundesamt für Energie zeigen. An einem durchschnittlichen Standort gibt es damit über 2 Ladepunkte. Am meisten Stationen gibt es im Kanton Zürich mit fast 2'700. Am wenigsten Gelegenheit, sein E-Auto zu laden, hat man im Kanton Appenzell-Innerrhoden mit 31 Stationen. Wenn man aber berechnet, wo es am meisten E-Auto pro Ladepunkt hat, ist der Kanton Zug auf dem vordersten Platz. Im Kanton Graubünden hat es am wenigsten Fahrzeuge für einen Ladepunkt. Ein Rollerfahrer hat sich gestern zu Feraldorf im Zürich Oberland bei einem Unfall schwer verletzt. Der 44-Jährige ist am Abend über Land aus einer Linkskurve abgekommen, hat den Mur touchiert und ist gestürzt, das schreibt die Kantonspolizei Zürich. Eine Patrouille von der Kommunalpolizei hat am Mann erste Hilfe leisten, bis die weiteren Einsatzkräfte eingetroffen sind. Ein Rega-Helikopter hat den Schwerverletzten später ins Spital geflogen. Die Unfallursache ist noch unklar. Die Polizei bittet um Mithilfe von Zeugen. Die Russiker Strasse war wegen dem Unfall rund 3 Stunden gesperrt. Der Umbau vom Dolder Freibad am Zürichberg geht noch ein bisschen länger als geplant. Eigentlich hätte die Badi in einer guten Woche in die Saison starten sollen. Jetzt wird es aber Mitte Juni, wie es auf der Website vom Bad heisst. Ebenfalls länger als ursprünglich geplant geht es beim historischen Wellenbad. Das legendäre Dolder Wellenbad ist seit 20 Jahren abgestellt, weil es kein Ersatzteil mehr gegeben hat. Diesen Sommer hätte die Wellenmaschine wieder laufen sollen. Der Zustand ist aber noch schlechter als von den Experten erwartet. Die alte Anlage kann nicht renoviert werden und wird bis nächstes Jahr ersetzt.
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7: Heute haben wir Sommerwetter und viel Sonne mit ein bisschen Wolken. Aktuell messen wir in der Stadt Zürich 17 Grad, zu Horgen und Sembrach sind 16 Grad. Auch morgen und am Pfingstmontag ist wunderschön sonnig mit hohen Temperaturen.
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6: Das hat richtig gefällt, gestern durchs Radio Zürichsee Sendegebiet zu fahren und da und dort Tickets für unser Rewind Festival zu verteilen. Highlights vom Tag nach dem John Parr, The Police und dem Eagle Eye Cherry. Ich wünsche euch einen Tag mit viel Krise im und auf dem Kuchen.
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Zürich ist ja am Samstag und wir müssen es geniessen, mehrfach sogar. Eltern geniessen es, weil die Gofen im Pfingstlager sind und wir alle müssen das verlängerte Weekend geniessen, weil es der letzte grosse Gratis-Sonntag ist bis zu der Weihnacht. Tönt verrückt, ist aber so. Ist auch nicht wirklich gäbig das Jahr. Der 1. August ist ein Samstag, Allerheiligen ist ein Sonntag. Also geniessen. Zum Geniessen natürlich auch unser Sound für euch jetzt aus den 80ern, den Joe Cocker. Und das hier aus dem 93, der Billy Joel. Einer von meinen Lieblings mit River of Dreams.

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8: Schauen wir zuerst in Grossraum Zürich. A1 St. Gallen Richtung Zürich zwischen dem Brütisiller Kreuz und Zürich Ost Stockenverkehr. A1 Bern Richtung St. Gallen zwischen Tietiken und Gubristunnel. A3 Westring am Burdorf Nord bis zum Limmataler Kreuz. Und auch Fahrt Richtung Chur zwischen Urdorf Süd und der Zweigung Zürich-West-Stockenverkehr. Und dann auch, jetzt haben wir doch so schönes Wetter bei uns oben. Warum denn in Südensee? Klar, ja, nur ist gleich. Vor dem Gotthard haben wir aktuell 20 km Stau. Sehr gute Zahl. Und über den San Bernardino aktuell auch 17 km Stau. Viel Geduld, gute Fahrt, 5 von 10.
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9: Mit dem Manuel Mückler. Ein Rollerfahrer hat sich gestern in Feraldorf im Zürich-Oberland bei einem Unfall schwer verletzt. Der 44-Jährige ist gestern Abend auf einer Überlandstrasse aus einer Linkskurve abgekommen, hat den Mur touchiert und ist gestürzt, das schreibt die Kantonspolizei Zürich. Eine Patrouille von der Kommunalpolizei hat am Morgen erste Hilfe leisten, bis die weiteren Einsatzkräfte eingetroffen sind. Ein Rega-Helikopter hat den Schwerverletzten später ins Spital geflogen. Die Unfallursache ist noch unklar. Die Polizei bittet unbedingt um Mithilfe von Zeugen. Die Russikerstrasse war wegen dem Unfall rund 3 Stunden gesperrt. Ein neues Konzept mit einjährigen Jobs soll den Einstieg in die Gastronomie ermöglichen. Die Verbände Gastro Suisse und Hotellerie Suisse sowie der Arbeitnehmerverband Hotel und Gastro Union haben das Konzept erarbeitet, wie es Medienhaus Tamedia schreibt. Die Verantwortlichen wollen so unter anderem auch am Fachkräftemangel entgegenwirken. Im ersten Halbjahr sollen dabei Bundesgelder die Anstellung finanziell unterstützen. Im zweiten Halbjahr soll der Betrieb den vorgehenden Mindestlohn vom Gesamtarbeitsvertrag zahlen. Die Kantone Basel, Stadt und Luzern sägen bereit, das Konzept ab dem nächsten Herbst einzuführen. Damit lösen sich gut testen, wie gut dass es dann effektiv funktioniert. Das hat der Präsident von Gastro Suisse gegenüber einem Medienhaus gesagt. Der Umbau vom Dolder-Freibad am Zürichberg geht noch ein bisschen länger als geplant. Eigentlich hätte die Body in einer guten Woche in die Saison starten sollen. Jetzt wird es aber Mitte Juni, wie es auf der Webseite vom Bad heisst. Ebenfalls länger als ursprünglich geplant geht es beim historischen Wellenbad. Das legendäre Dolder-Wellenbad ist seit 20 Jahren abgestellt, weil es kein Ersatzteil mehr gegeben hat. Diesen Sommer hätte die Wellenmaschine wieder laufen sollen. Der Zustand ist aber noch schlechter als von den Experten erwartet. Die alte Anlage kann nicht renoviert werden und wird bis nächstes Jahr ersetzt.
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9: Richtig schönes Sommerwetter ist heute mit viel Sonne. Ab und zu hat es mal ein bisschen Wolken dazwischen. Momentan da messen wir in der Stadt Zürich 20 Grad. Zu Meilen und Nevels sind es 18 Grad. Und auch morgen und am Pfingstmontag ist wunderschön sonnig mit Temperaturen von teils 30 Grad.
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8: Wir haben die beste Musik für einen gemütlichen Samstag. Etwa am 20 vor, dann sogar einer der erfolgreichsten Songs von allen Zeiten. Welchen ist es echt? Ihr könnt noch ein bisschen röteln. Zuerst jetzt Fool's Garden, der Michael Jackson, und zuerst gerade der da.
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Herzlich willkommen bei Radio Zürich. Sind neu mit noch mehr Musik für euch dabei. 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
5: Uiui, mächtig etwas los auf der Strasse A3 Zürich, richtig Chur zwischen der Reichenburg und Bilten. Stau wegen einem Unfall. Dann schauen wir in Grossraum Zürich, da einfach auch zu viele Auto auf der Strasse A1 St. Gallen, richtig Zürich zwischen dem Rastplatz Baltenschwil und Zürich Oststruckenverkehr. A1 Bern Richtung St. Gallen zwischen Dietikon und Kubrist. A3 Westring ab Urdorf Nord bis zum Limmatal Kreuz. Und auch in der Gegenrichtung ab Urdorf Süd bis Zürich West. A4 Schaffhausen Richtung Winterthur zwischen Adliken und Winterthur Nord Stockenverkehr. Und wo kommen all die Leute her, die in den Süden wollen? Nord-Süd-Achse vor dem Gotthardtunnel haben wir aktuell 20 km Stau. Zeitverlust von 3,5 Stunden. Und auch auf der anderen Strecke gehen Süden A13. San Bernardino haben wir im Moment 17 km Stau, da sind es nur 1,5 Stunden Wartezeit. Muss sich also gut überlegen, wo das man durch will.
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der Samstag bei Radio Zürich sind und wir haben neu noch mehr Musik für euch. Und jetzt kommen wir dann in die Kategorie richtig krasse Welthit. Wir gehen ins Jahr 1991. Ein Song kommt raus, eine Ballade, nein, eine Monsterballade. Alle wollen den Song hören und den Film dazu schauen. Gut, das ist umgekehrt. Der Song zum Film. Aber eine grossartige Symbiose. 15 Millionen Mal ist die Single verkauft worden. In 19 Ländern auf Platz 1 gsi. Bei uns in der Schweiz sogar 16 Wochen zuoberst. Der Film ist Robin Hood. Der Song I Do It For You. Der Sänger Bryan Adams. Hühnerhaut, Erinnerungen und Pfeilbögen. Also ein Song, der trifft. Gibt's gerade nach einem anderen Gross aus den 80ern. Da ist zuerst Wham. Guten Samstag euch.

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7: Nicht schön auf der Strasse heute. Wir haben einen Unfall. A3 Zürich Richtung Chur zwischen der Reichenburg und Bilden Stau wegen einem Unfall etwa eine Viertelstunde Zeitverlust steht. Dann schauen wir in Grossraum Zürich A1 St. Gallen Richtung Zürich zwischen dem Rastplatz Balterswil und Zürich Ost Stockenverkehr. A1 Bern Richtung St. Gallen zwischen Dietig und dem Kubrist. A3 Westring an Burdorf Nord bis zum Limmataler Kreuz. A3 Westring Richtung Chur zwischen Urdorf Süd und Zürich West. Dann A4 Schaffhausen Richtung Winterthur zwischen Adlik und Winterthur Nord. Und dann auch A3 Zürich Richtung Chur zwischen Schindellegi und Pfäffiken Schweiz Stockenverkehr. Und dann jetzt grossartige Zahlen von der Nord-Süd-Achse. Vor dem Gotthardtunnel haben wir 20 km. Grossartig. 3,5 Stunden Wartezeit. Und eklig ist es eben auch auf der A13 über den San Bernardino. Dort haben wir 17 km Stau, 1,5 Stunden Zeitverlust. Wenn wir unterwegs sind, viel Geduld, 5:45 Uhr.
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8: Mit dem Manuel Mückler. Die israelische Armee hat Angriff auf die Hisbollah im Libanon vermeldet. Laut eigenen Angaben hat das Militär von Israel mehrere Stellungen von der Hisbollah-Miliz angegriffen und zerstört. Wie sie auf der Plattform X schreiben, hat man eine unterirdische Anlage für Waffenproduktion getroffen. Außerdem hat Israel auch Standorte in der südlibanesischen Küstenstadt Tyros angegriffen. Eigentlich gilt seit dem April eine Waffenruhe zwischen Israel und der Hisbollah. Es hat aber seitdem schon auf beiden Seiten mehrere Verstöße geben. Das Mercosur-Abkommen könnte für die Gastronomie Gefahren haben. Im Juni wird das Parlament über das Freihandelsabkommen mit den Mercosur-Staaten debattieren. Zölle auf Schweizer Export auf Brasilien, Argentinien, Paraguay und Uruguay könnten durch das erheblich gesenkt werden. Im Gegenzug würden mehr Fleisch und Wein aus diesen Ländern importiert werden. Für Ladenprodukte würde die Erhöhung der Menge keine grosse Änderung bringen, weil man schon heute solche Produkte importieren und müsse kennzeichnen, das sagt ein Dozent von der Hochschule für Land-, Forst- und Lebensmittelwissenschaften zu Bern. Die grösste Gefahr sei im Geflügelmarkt, vor allem vom Takeaway-Segment. Dort müsse das Fleisch in grossem Umfang importiert werden. Auch ein Problem, die Rückverfolgbarkeit bei Fleisch löse dazu in Restaurants zu wünschen übrig. Die Schweiz hat über 18'000 öffentliche E-Ladestationen. Diese Stationen verteilen sich an über 8'500 Standorte, wie Zahlen vom Bundesamt für Energie zeigen. An einem durchschnittlichen Standort gibt es damit über 2 Ladepunkte. Am meisten Stationen gibt es im Kanton Zürich mit fast 2'700. Am wenigsten Gelegenheit, sein E-Auto zu laden, hat man im Kanton Appenzell Innerrhoden mit 31. Wenn man aber berechnet, wo es am meisten E-Auto pro Ladepunkt hat, ist der Kanton Zug auf dem vordersten Platz. Im Kanton Graubünden hat es am wenigsten Fahrzeuge pro Ladepunkt.
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8: Heute haben wir Sommerwetter und viel Sonne mit einzelnen Wolken. Aktuell messen wir in der Stadt Zürich, Urdorf und auch in Wallenstadt 22 Grad. Morgen und am Pfingstmärtig geht es wunderschön weiter sonnig und teils 30 Grad.
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7: Er ist der Grand Seigneur von der Schweizer Musik, Nummer 1 Hits in den Charts. Er war für uns am ESC und 37 Jahre lang Begleitband von Udo Jürgens. Und der Pepe Lienhardt ist auch mit 80 noch nicht im Ruhestand. Mehr zu seiner grossen Tour bei uns nach drei Songs.
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1: Es ist keine Freude heute auf der Strasse. Zwei Unfälle haben wir. A3 Zürich Richtung Chur zwischen Lachen und Bilten. Stau wegen einem Unfall, Zeitverlust etwa eine halbe Stunde. A1 Bern Richtung Zürich zwischen Bierfeld und Neuenhof. Auch hier haben wir stockenden Verkehr wegen einem Unfall. Schauen wir in den Grossraum Zürich. A1 St. Gallen Richtung Zürich zwischen dem Rastplatz Balterschwil und Zürich Ost. Stockenden Verkehr. A1 Bern Richtung St. Gallen zwischen Dietig und dem Gubrist. A3 Westring an Burdorf Nord bis zum Gubrist führen. A3 Westring Richtung Chur zwischen Urdorf Süd und der Verzweigung Zürich West. Stockenden Verkehr. A4 Schaffhausen Richtung Winterthur zwischen Adliken und Winterthur Nord. A1 Zürich Richtung Bern zwischen Magenwil und Aarau Ost. Schauen wir in die Region Zürich-Oberland und Obersee. A3 Zürich Richtung Chur zwischen Schindellegi und Pfäffiken Schweiz. Stockender Verkehr. Dann A15 Oberland Autobahn. Jona Richtung Reichenburg zwischen Tuggen und Reichenburg haben wir Stau. Und dann jetzt noch Zahlen, die einem die Augen überlaufen lassen. Nord-Südachse vor dem Gotthardtunnel Richtung Süden aktuell 21 Kilometer Stau, 3,5 Stunden Wartezeit. Und auch die Alternativroute ist nicht viel besser. A13 über den San Bernardino, da haben wir auch 20 Kilometer Stau. Rechnet hier auch etwa 2 Stunden mehr ein. Wenn ihr könnt, dann kehrt um und bleibt daheim. Wir haben ja auch schönes Wetter.
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0: Radio Zürichsee, neu mit noch mehr Hits aus den 80er und 90er. Parat habe ich die Laura Branigan mit dem Nummer 1 Hit vom Jahr 1984. Und dann aus dem 93 ein harmonischer Song von der Band The Beloved. Zuerst aber ein Klaute von der Cher. Sie ist ja gerade 80 geworden die Woche und hat dann in den 90er den im Original von der Betty Everett aus dem 64 neu aufgelegt.
1: Und da gibt es tatsächlich ein Xylophon-Solo.
2: Ja!
1: Grossartig.
0: Hat es bei der Cher nicht drin, aber gut ist er sowieso. Ja.

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8: Ganz ein Haufen los, machen euch bereit. A3, Zürich richtig kurz, zwischen Lachen und Pilterstau wegen einem Unfall, Zeitverlust etwa 40 Minuten. A1, Bern richtig Zürich, zwischen Megenwil und Neuenhof, auch da Stau wegen einem Unfall. Schauen wir einen grossen um Zürich, A1 St. Gallen richtig Zürich, zwischen dem Rastplatz Baltenschwil und Zürich Oststrockenverkehr. A1 Nordring, Bern richtig St. Gallen, zwischen dem Limmataler Kreuz und dem Gubristunnel. Dann weiter richtig St. Gallen, zwischen Zürich Seebach und Zürich Ost. Gehen wir auf den Westring A3, da haben wir zwischen Urdorf Süd und dem Limmataler Kreuz Trockenverkehr. A3 Westring, richtig Chur zwischen Urdorf Süd und Zürich West. A4 Schaffhausen Richtung Winterthur zwischen Adliken und Winterthur Nord. Dann noch eins, St. Gallen Richtung Bern zwischen Megenwil und Aarau Ost. A4 Winterthur Richtung Schaffhausen zwischen Winterthur Nord und Hettlingen. Region Zürich, Oberland und Obersee, A3 Zürich richtig kurz zwischen Schindelegi und Pfäffiken Schweiz, Oberlandautobahn zwischen Riechenburg und Duggen, und jetzt wird es richtig spannend. Der Rekord vor dem Gotthard ist Pfingsten 2018, 28 km. Mal schauen, ob wir das herbringen. Wir sind erst bei 21 vor dem Gotthard. Und dann haben wir San Bernardino, dort auch 20 km Stau. Gute Fahrt, wenn es dann geht, 5 und 12.
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10: Mit dem Manuel Mückler. Bei den Gesprächen zum Atomwaffensperrvertrag hat es keine Einigung gegeben. Gestern ist die 4-wöchige Konferenz in New York zu Ende gegangen. Die 191 Unterzeichnerstaaten vom Sperrvertrag hätten sich nicht können einigen. Das hat der Vorsitz der Konferenz bei der UNO gesagt. Themen sind unter anderem das Atomprogramm vom Iran und von Nordkorea gewesen. Es ist die dritte Konferenz in Folge ohne Einigung. Der Atomwaffensperrvertrag von 1970 hat das Ziel, eine weitere Verbreitung von Atomwaffen zu verhindern. Die israelische Armee hat Angriff auf die Hisbollah im Libanon vermeldet. Laut eigenen Angaben hat das Militär von Israel mehrere Stellungen von der Hisbollah-Miliz angegriffen und zerstört. Wie sie auf der Plattform X schreiben, hat man eine unterirdische Anlage für die Waffenproduktion getroffen. Außerdem hat Israel auch Standorte in der südlibanesischen Küstenstadt Tyros angegriffen. Eigentlich gilt seit dem April eine Waffenruhe zwischen Israel und der Hisbollah. Es hat aber seitdem auf beiden Seiten schon mehrere Verstöße gegeben. Das Mercosur-Abkommen könnte für die Gastronomie gefährlich sein. Im Juni wird das Parlament über ein Freihandelsabkommen mit den Mercosur-Staaten debattieren. Zölle auf Schweizer Export auf Brasilien, Argentinien, Paraguay und Uruguay könnten durch das erheblich gesenkt werden. Im Gegenzug würden mehr Fleisch und Wein aus diesen Ländern importiert werden. Für Ladenprodukte würde die Erhöhung der Menge keine grosse Änderung bringen, weil man schon heute solche Produkte importieren und müsse auch kennzeichnen. rechnen. Das sagt ein Dozent von der Hochschule für Land-, Forst- und Lebensmittelwissenschaften zu Bern. Die grösste Gefahr sei im Geflügelmarkt vom Takeaway-Segment. Dort müsse das Fleisch in grossem Umfang importiert werden. Ebenfalls ein Problem, die Rückverfolgbarkeit in Fleisch lösse dazu in Restaurants zu wünschen übrig.
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10: Heute haben wir Sommerwetter und ganz viel Sonne mit ein bisschen Wolken. Aktuell messen wir in der Stadt Zürich und Oster 24, Ziona sind es 22 Grad. Am Morgen und am Pfingstmontag bleibt es wunderschön sonnig mit Temperaturen teils von 30 Grad.
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8: Es war richtig lässig, gestern wieder mal im ganzen Radio Zürichsee-Land unterwegs zu sein und Tickets für das Rewind Festival zu verteilen. Ein Rückblick auf gestern und dann für euch heute Tickets zu gewinnen nach drei Songs.
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2: Ein Unfall haben wir auf der A3 Zürich, richtig kurz zwischen Lachen und Bilten. Stau, Zeitverlust bis zu 40 Minuten. Dann stockender Verkehr im Grossraum Zürich auf der A1 St. Gallen Richtung Zürich zwischen Raschplatz Baltenschwil und Zürich Ost. A1 Nordring, Bern Richtung St. Gallen zwischen dem Limmataler Kreuz und dem Gubristunnel. Dann Weiterfahrt Richtung St. Gallen zwischen Zürich Seebach und Zürich Ost. Gehen wir auf den Westring A3 zwischen Urdorf Nord und dem Limmataler Kreuz. Stockender Verkehr in der Gegenrichtung, Fahrt Richtung Chur zwischen Birmesdorf und Zürich West. A1 Zürich Bern zwischen Megenwil und Aarau Ost. Stockender Verkehr. Schauen wir noch in die Region Zürich Oberland und Obersee. A3 Zürich Richtung Chur zwischen Schindellegi und Pfäffiken Schweiz. Stockender Verkehr. Und Oberland Autobahn Jona Richtung Reichenburg zwischen Duggen und Reichenburg Stau. Und jetzt kommen die ganz grossen Zahlen, die vielen die Augen überlaufen. Nord-Süd-Achs, Gotthardtunnel gibt im Moment 20 km Fahrt Richtung Süden. Und da 13 über den San Bernardino, der mag da absolut mit im Moment. Auch dort haben wir 20 km Stau. Kollegen, wenn ihr Richtung Süden wollt, wenn ihr könnt, umkehren und hier bei uns bleiben. Ist ja schön, oder?
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Zu der Samstagmittag mit Radio Zürichsee und wir haben für euch die beste Musik und es ist wirklich grossartig, was Musik alles kann. Es ist Energiequelle, Seelentröster, Zeitmaschine, manchmal Flucht und Ruhe, manchmal Identität und Fantasie und manchmal auch Weisheit. Und wir haben gerade ein paar Musiker, die das Wörtchen «Sorry» besungen haben. Entschuldigung. Ja, würde uns manchmal richtig gut tun, zum «Sorry» sagen. Der Elton John singt «Sorry» scheint das schwierigste Wort überhaupt zu sein. Und Band Chicago kommt aufs Gleiche. Es ist so hart zum «Sorry» sagen. Den hören wir jetzt. Nachher gibt es auch noch die Madonna aus den 80er und den Michael Jackson aus den 90er. Ja, und probieren es vielleicht wieder mal mit «Sorry» sagen.

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2: Am 30. Mai ist der Tag der guten Tat. Mit ganz vielen Aktionen auch in unserem Sendegebiet. Und der Link auf die grosse Tatenlandkarte, wo ihr seht, wo was genau läuft, gibt es bei uns auf radiozürichsee.ch. In Eschenbach im Kanton St. Gallen gibt es zum Beispiel Cleanup Eschenbach. Und bei Radio Zürich hat sich der Bruno Humberger gemeldet. Und es sind da verschiedene Standorte. Was läuft an diesen Standorten und wer organisiert das?
3: An diesen Standorten tun wir hauptsächlich die Spielplätze reinigen, von Zigarettenstummel plus ein Pfützeli rundherum und das in der ganzen Gemeinde. Dort ist jeder herzlich willkommen, um da mitzumachen. Das organisiert die Umweltkommission von der Gemeinde Eschenbach.
2: Und wenn die Aktion fertig ist, am Mittag um 1, dann gibt es nach der Arbeit auch noch eine kleine Belohnung, oder?
3: Jawohl, das ist richtig. Ab 1 treffen wir uns im Dorftreff in Eschenbach und dort noch grillieren und gemeinsam ein bisschen zusammenhocken und ein bisschen fachsimpeln miteinander. Ich würde mich freuen, wenn sehr viele da mitmachen und vorbeikommen würden an diesem Tag.
2: Cleanup Eschenbach am Tag der guten Tat am Samstag, 30. Mai. Es gibt verschiedene Treffpunkte für die Aktion, zum Beispiel am 9. Uhr beim Dorftreff Eschenbach, bei der Bäckerei Morgens Neuhaus, auf dem Volkparkplatz St. Gallen-Kappel und beim Rösli-Parkplatz Goldingen.
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5: Ziemlich viel los im Grossraum Zürich. A1 St. Gallen Richtung Zürich zwischen dem Rastplatz Balterswil und Zürich Ost. A1 Zürich Richtung St. Gallen zwischen Döss und Wülflingen. Stockender Verkehr. Dann haben wir den Nordring Bern Richtung St. Gallen zwischen dem Limmataler Kreuz und dem Gubrisch-Tunnel. Und dann hat A1 Richtung St. Gallen zwischen Zürich-Seebach und Zürich-Ost und auch der Westring in beide Richtungen. Einmal ab Urdorf-Nord bis zum Limmataler Kreuz und einmal ab Birmenstorf bis Zürich-West und auch durch den Hardwald stocken. Dann haben wir das Zürich-Oberland, Oberland-Autobahn A15, Jona Richtung Reichenburg, dort zwischen Duggen und Reichenburg-Stau. Und dann schauen wir dort hin, wo alle Richtung Süden wollen, Nord-Süd-Achse. Vor dem Gotthard, ab Altdorf, momentan 20 km Stau. Ich verliere dort über 3 Stunden. Und auch der San Bernardino hat ordentlich Blechlawinen vorne dran. Ab Meienfels bis auf Bonaduz sind es 20 km ebenfalls. Dort verliere ihr ungefähr eine Stunde 40. So, allen, die es brauchen können, wünsche ich ganz viel Geduld. Und allen unterwegs sowieso eine gute Fahrt. Das ist 5:45.
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5: Mit dem Manuel Mückler. Die Bundesrätin Elisabeth Baum-Schneider hat die Krankenkasse kritisiert. Die Gesundheitsministerin sei von den hohen Cheflöhnen irritiert, hat sie gegenüber Radio SRF gesagt. Diese Löhne seien schlecht fürs Vertrauen. Gestern hat der Tagesanzeiger darüber berichtet, dass die Spitzenlöhne bei der grössten Krankenkasse an der Millionengrenze kratzen. Die Elisabeth Baum-Schneider könne verstehen, dass es für viele schwer nachvollziehbar sei, dass Krankenkassen solche Löhne zahlen. Die Bundesrätin ratet den Versicherer an, Gegensteuer zu geben. Laut ihr bräuchten sie die Unterstützung und das Vertrauen der Bevölkerung. Bei den Gesprächen zum Atomwaffensperrvertrag hat es keine Einigung gegeben. Gestern ist die 4-wöchige Konferenz in New York zu Ende gegangen. Die 191 Unterzeichnerstaaten vom Sperrvertrag hätten sich nicht können einigen. Das hat der Vorsitz der Konferenz bei der UNO gesagt. Die Themen sind unter anderem das Atomprogramm vom Iran und von Nordkorea gewesen. Es ist damit die dritte Konferenz in Folge ohne Einigung. Der Atomwaffensperrvertrag von 1970 hat das Ziel, eine weitere Verbreitung von Atomwaffen zu verhindern. Das Mercosur-Abkommen könnte für Gastronomie Probleme geben. Im Juni wird das Parlament über Freihandelsabkommen mit den Mercosur-Staaten debattieren. Zölle auf Schweizer Export auf Brasilien, Argentinien, Paraguay und Uruguay könnten durch das erheblich gesenkt werden. Im Gegenzug würden mehr Fleisch und Wein aus diesen Ländern importiert werden. Für Ladenprodukte würde die Erhöhung der Menge keine grosse Änderung bringen, weil man schon heute solche Produkte importieren und auch müssen kennzeichnen, das sagt ein Dozent von der Hochschule für Land, Forst und Lebensmittelwissenschaften zu Bern. Die grösste Gefahr sei vor allem im Geflügelmarkt vom Takeaway-Segment. Dort müsse das Fleisch nämlich in grossem Umfang importiert werden. Ebenfalls problematisch ist die Rückverfolgbarkeit von Fleisch. Die lässt in Restaurant-Style zu wünschen übrig.
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5: Es ist wunderbar warm und sonnig. Heute aktuell messen wir in der Stadt Zürich 26 Grad. Zefretik und Zmenedorf sind es 24 Grad. Und auch quasi so richtig hochsommerlich schön geht es auch morgen und am Pfingstmontag weiter.
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6: Wir sind wieder mal auf Entdeckungsreise, heute im Azmenig. Ein richtiges Freizeit- und Aktivitätszentrum. Was es dieses Jahr alles Neues hat und natürlich einen richtig schönen Preis zu gewinnen für euch. Alles in den nächsten zwei Stunden. Ich bin Martin Diener.
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1: Heute entdecken wir den Azmenig. Von verschiedenen Punkten aus kommt man ganz gut mit dem ÖV, mit dem Bus dahinter ins Goldingertal. Es ist ein regelrechter Freizeit- und Aktivitätsmikrokosmos. Der Geschäftsführer Roger Meier.
2: Wir haben die Wanderrouten mit der Sesselbahn hochfahren. Wunderbares Bergpanorama. Man sieht den oberen Zürichsee. Man sieht bei klarer Sicht bis und mit in das Jungfraumassiv. Also es ist wirklich spektakulär, was sich hier auftut auf 1200 Meter.
1: Es hat einen Freizeitpark, einen Seilpark. Man kann fein essen, Übernachtungsmöglichkeiten und die älteste Sommerrodelbahn der Schweiz. Das Jahr mit dem neuen Familienhit Rodeln. Übernommen vom Winter, wo man für 125 Franken mit der ganzen Familie auf Piste plus zum Mittagessen.
2: Und das hat uns natürlich schon lange mal so ein bisschen in den Köpfen herumgeschwadert, um auch im Sommer etwas Ähnliches zu machen. Und wir haben es jetzt eigentlich fast eins zu eins kopiert. Wir machen 3 Rodelbahnfahrten für jede Person. Plus könnt ihr nachher mit der ganzen Familie bei uns in der Azmenigotsch zum Mittagessen. Auch das für 125 Franken. Ich denke, ein sehr attraktives Angebot. Und gerade für Familien, wo vielleicht jetzt das Portemonnaie nicht immer gerade so locker im Sack sitzt, ist das ein toller Ausflug zu uns.
1: Und wir schicken euch in Azmenig, um das alles zu machen. Ein Preis im Wert von über 400 Franken gibt es bei uns etwa am 20. Vor.
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4: Der Pfingstverkehr

0: ist in vollem Gang. Wir haben verschiedene Strecken, die es momentan staut und stockt. Zuerst in Grossraum Zürich, A1 St. Gallen Richtung Zürich, zwischen dem Rastplatz Balthaswil Nord und Dreieck Zürich Ost, A1 Zürich Richtung St. Gallen zwischen Töss und Wülflingen, A1 Nordring Zürich, Bern Richtung St. Gallen zwischen Limmataler Kreuz und Gubristunnel, A1 Bern Richtung St. Gallen zwischen Zürich Seebach und dem Dreieck Zürich Ost, auch stockender Verkehr. Dann auf der A3 Westring Zürich Chur Richtung Basel zwischen Durdorf Nord und dem Limmataler Kreuz und A3 Westring Zürich Basel Richtung Chur zwischen Birmensdorf und Zürich West, auch dort Stau. In der Region Zürich Oberland A15 Oberlandautobahn Jona Richtung Verzweigung Reichenburg zwischen Duggen und Reichenburg staut. Und dann noch auf Ferienverkehr Richtung Süden A2 Luzern Richtung Gotthard zwischen Altdorf und Göschenen 19 km Stau. Zeitverlust etwa 3 Stunden und 10 Minuten ungefähr. Dann noch auf der A13 Sargans Richtung San Bernardino zwischen Meienfeld und Rotenbrunnen 20 km Stau. Zeitverlust dort 1 Stunde und 40 Minuten. Dann noch ins Glarnerland zwischen Neffels und Glarus, auch dort Staugefahr aktuell wegen Verkehrsüberlastung. 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
1: Radio Zürichsee am Samstag und heute entdecken wir den Arzmenig. Wie würde das tönen, wenn der Geschäftsführer Roger Meier den Arzmenig jemandem erklären müsste, der es überhaupt nicht kennt?
2: Das würde auch tönen, dass wenn du einen Platz suchst, wo so viel Freizeit wie möglich auf einem Fleck kannst auskosten kannst, dann ist der Arzmenig.
1: Man kann wandern, rodeln, man kann ins Seil parken, es hat einen Freizeitpark. Fein essen und auch viel Kultur.
2: In einem tollen Doppeltippi-Zelt, jede Woche ein Familienprogramm. Ob das Andrew Bond, ob das Silberbüchs, ob das Launerie, Zauberei ist. Also es ist wirklich immer etwas los. Mittwoch vom 3 bis 4 Uhr am Nachmittag bis Ende Oktober bei uns.
1: Und für das haben sie vom Dachverband Seilbahnen Schweiz das Prädikat herausragendes Projekt im sozialen Engagement bekommen. 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
5: Wir fangen gerade an mit einem Unfall aus dem Grossraum Zürich an. Ölflughafen Richtung Zürich zwischen Werft und Bubenholz. Tunnel Stau wegen einem Unfall. Ein Fahrstreifen ist dort gesperrt. Dann haben wir stockenden Verkehr und Stau auf folgenden Strecken. A1 St. Gallen Richtung Zürich. Zwischen dem Rastplatz Baltischwil Nord und Rüegg Zürich Ost. A1 Zürich Richtung St. Gallen. Zwischen Döss und Wülflingen. A1 Bern Richtung St. Gallen. Zwischen Dietikon und dem Gubrisch-Tunnel. A1 Bern Richtung St. Gallen. Zwischen Zürich-Seebach und Rüegg Zürich Ost. A3 Westring Zürich Chur Richtung Basel. Zwischen Durdorf Nord und dem Limmataler Kreuz. A3 Westring Zürich Basel Richtung Chur. Zwischen Birmensdorf und Zürich West. In der Region Zürich-Oberland. A15 Oberland-Autobahn. Jona Richtung Verzweigung Reichenburg zwischen Duggen und Reichenburg-Stelz. Und dann natürlich auf der Nord-Süd-Achse A2 Luzern Richtung Gotthard zwischen Altdorf und Göschenen 18 km Stau. Zeitverlust momentan etwa 3 Stunden. A13 Sargans Richtung San Bernardino zwischen Dankwart und Rotenbrunnen 20 km Stau. Auch dort wegen Verkehrsüberlastung 1 Stunde und 40 Minuten Wartezeit momentan. Nochmal zurück in die Region. Region Glarnerland haben wir nämlich auch noch eine Meldung zwischen Nefels und Glarus Stau aktuell. 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
5: Mit dem David Nadig. Bundesrätin Elisabeth Bohm-Schneider hat die Krankenkasse kritisiert. Sie sei von den hohen Cheflöhnen irritiert, hat sie gegenüber SRF gesagt. Die Löhne seien schlecht fürs Vertrauen. Gestern hat der Tagesanzeiger darüber berichtet, dass die Spitzenlöhne bei den grössten Krankenkassen an der Millionengrenze kratzen. Sie können verstehen, dass es für viele schwer nachvollziehbar sei, dass Krankenkassen solche Löhne zahlen. Die Bundesrätin rotet den Versicherer an, Gegensteuer zu geben. Laut ihr brauchen sie unbedingt das Vertrauen der Bevölkerung. Bei einem illegalen Sportwagentreffen in Frankreich sind 8 Personen zum Teil schwer verletzt worden. Ein Fahrer ist zu Rems mit seinem Boliden in eine Menschenmenge hineingefahren, wie die Polizei mitteilt. An dem illegalen Tuning-Treffen haben bis zu 300 Personen teilgenommen mit insgesamt 100 Autos. Details zum Unfall hat die Polizei bis jetzt nicht bekannt gegeben. Bei diesen Tuning-Treffen treffen sich Fans von hochmotorisierten Autos und vielfach werden dann Rennen gefahren. Zu den ersten Todesopfern vom Ebola-Ausbruch im Kongo gehören auch 3 Rotkreuzhelfer. Das berichtet die Föderation der Rotkreuz- und Rothalbmond-Gesellschaften zu Genf. Die Helfer haben sich um die ersten Todesopfer gekümmert und sich dort offenbar infiziert. Damals war noch nicht bekannt, dass die Toten mit dem Ebola-Virus infiziert waren. Die Rotkreuzhelfer haben sich schon Ende März mit dem Virus infiziert. Der erste laborbestätigte Fall ist dann erst Mitte Mai bekannt worden.
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5: Heute bleibt sonnig und sommerlich warm. Aktuell messen wir in der Stadt Zürich 26, das Talwil 24 und das Bauma 23 Grad. Am Morgen und am Pfingst, Montag, ist es sommerlich mit Temperaturen von bis zu 30 Grad.
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6: Radio Zürichsee ist für euch immer wieder unterwegs und heute entdecken wir den Arzmenig. Da hat es etwas für alle Freizeitgeschmäckers und vor allem auch für die Familie. Mehr dazu und einen super Preis in dieser Stunde. Ich bin Martin Diener.
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1: Am Samstagnachmittag sind wir ja regelmässig für euch auf Entdeckungsreise. Heute im Atzmenig. Ein Flecken, wo alle Generationen gerne hergehen. Es hat einen Freizeitpark, eine Rodelbahn, man kann wandern, es hat Übernachtungsmöglichkeiten und man kann fein essen. Der Roger Meier, Chef der Sportbahn Atzmenig.
2: Dann haben wir den Abenteurer natürlich, oder vielleicht auch jemand mal ein bisschen der Adrenalin-Junkie, wenn man es so sagen darf, wo im Seilpark sich sehr wohl fühlt. Und das klingt jetzt wahnsinnig herausfordernd, also es braucht keine Vorkenntnis und es wird jeder einen Parcours finden, der für ihn passt. Wir haben 8 verschiedene Parcours, von einfach bis und mit sehr schwierig. Also da kann man selber auswählen, welchen Parcours das man absolvieren will.
1: Und immer am 3. Freitag im Monat gibt es ein Nachtklettern. Da kommt er ins Schwärmen.
2: Ganz eine coole Abendstimmung, wirklich mit ein paar Skiwerfern indirekt die Bäume angeleuchtet. Man hat eine Stirnlampe dabei. Nachtkämmer schluckt Geräuschkulissen, es ist urruhig. Ja, man sieht wie am Ende nicht vom Parcours. Und das ist wirklich ein spezielles Gefühl, wenn man hier rumklettern ist, nur so die nächsten paar Meter sieht, die man absolviert und eigentlich gar nicht weiss, wo man wirklich herkommt. Grossartiges Erlebnis.
1: Und wir schicken euch in Atzmenig mit Übernachtung. Alle Details zu der Verlosung in der nächsten halben Stunde.
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3: Und zuerst geht eine Unfallmeldung auf der A51 Bülach Richtung Zürich zwischen Kloten-Nord und dem Bubenholztunnel. Stau in den Tunnel wegen einem Unfall. Fahrstreifen einen ist gesperrt. Die Fahrt Glabrück ist bis am 4 Uhr gesperrt, wer dort durchfährt, also dort kann man nicht ausfahren. Stockender Verkehr und Stau haben wir auf folgenden Strecken in Süss im Grossraum Zürich. A1 St. Gallen Richtung Zürich zwischen dem Rastplatz Baltischwil Nord und Dreieck Zürich Ost. A1 Zürich Richtung St. Gallen zwischen Töss und Wülflingen. A1 Bern Richtung St. Gallen zwischen Tiedicke und dem Gubristunnel. A1 Bern Richtung St. Gallen zwischen Zürich Seebach und dem Dreieck Zürich Ost. A3 Westring Zürich Chur Richtung Basel zwischen Durdorf Nord und dem Limmataler Kreuz. A3 Westring Zürich Basel Richtung Chur zwischen Birmensdorf und Zürich West. Dann in die Region Zürich Oberland. A15 Oberland an der Autobahn, Jona Richtung Verzweigung Reichenburg zwischen Duggen und Reichenburg gestellt und im Glarnerland zwischen Nevels und Glarus auch dort Stau aktuell. Dann noch ein Blick auf Nord-Süd-Achse, A2 Luzern Richtung Gotthard zwischen Altdorf und Göschenen, 18 km Stau, momentan Zeitverlust etwa 3 Stunden, A13 Sargans Richtung San Bernardino zwischen Dankwart und Rotenbrunnen, 20 km Stau, 1 Stunde und 40 Minuten Wartezeit dort. 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
1: Wir entdecken heute den Azmenig. Es gibt fast nichts, was es da nicht gibt. Neben ganz viel Freizeit und Aktivitätsmöglichkeiten gibt es auch jeden Mittwochnachmittag für die ganze Familie ein kulturelles Angebot in einem Doppeltippi-Zelt. Und laut Geschäftsführer Roger Meier gibt es auch Kultur für die Grossen.
2: Zum einen gibt die Location unglaublich viel her, weil es einfach echt ein cooler Platz ist mit einer offenen Feuerstelle, wo man ein bisschen Schlangenbrot kann bröteln. Es hat gute Technik, gute Lichtanlage drinnen, also auch für kleine Events oder mal ein Apero oder so speziell kann nutzen. Wir werden einen Abend dazu nutzen, um ein bisschen Magie zu verspreuen. Also wir haben zuerst einen Illusionist, der die Leute ein bisschen in eine eigene Welt begleitet und dann natürlich als Highlight der Marc Zwei.
1: Alle Details dazu auf azmenig.ch. Und ich habe ja vorher gesagt, es gibt fast nichts, was es nicht gibt. Im Angebot haben sie auch Töffli-Touren.
2: Wer ist nicht gern wieder einmal Teenager? Man kann die bei uns wirklich ab 4 Personen reservieren und dann hat man sie für 4 Stunden. Und ich empfehle euch, schaut in die Gesichter, wenn die die Töffli wieder zurückbringen. Wenn es der Helm nicht wäre, würde es lachen und rumgehen.
1: Und jetzt genug den Speck durchs Maul gezogen. 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

0: Jetzt haben wir das richtige Mikrofon gefunden. Entschuldigung für die Verzögerung. Wir starten mit dem Verkehr auf der A51 Bürach Richtung Zürich zwischen Kloten-Nord und Bubenholz-Tunnel. Stau in einem Tunnel wegen einem Unfall. Der Fahrstreifen ist dort gesperrt. Der Eint und die Einfahrtglattbrücke ist bis um 4 Uhr gesperrt. Stockender Verkehr und Stau haben wir auf der A1 St. Gallen Richtung Zürich zwischen der Verzweigung Brütisel und Dreieck Zürich-Ost. A1 Bern Richtung St. Gallen zwischen Tietik und dem Gubrisch-Tunnel. A3 Westring Zürich Chur Richtung Basel zwischen Durdorf Nord und dem Limmataler Kreuz. A3 Westring Zürich, Basel Richtung Chur zwischen Birmensdorf und Zürich West. Dann in der Region Zürich-Oberland. A15 Oberland-Autobahn Jona Richtung Verzweigung Reichenburg zwischen Duggen und Reichenburg Stau. Noch ins Glarnerland zwischen Effels und Glarus, auch dort Stau aktuell wegen Verkehrsüberlastung. Nord-Südachse A2 Luzern Richtung Gotthard zwischen Altdorf und Göschenen 18 km Stau, Zeitverlust etwa 3 Stunden aktuell. Alle Meldungen gibt es für euch jederzeit auf radiozürichsee.ch oder in der Radio Zürichsee App. Es ist 3 Minuten vor 3.
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0: Der Iran hat die USA mit scharfen Worten vor einem neuen Angriff gewarnt. Sollte die USA nochmal angreifen, werde der Gegenangriff noch vernichtender sein, hat der iranische Parlamentspräsident Mohammed Bagher Ghalibaf gesagt. Wir werden den diplomatischen Weg entschlossen weiterverfolgen, so der Ghalibaf weiter. Das bedeutet aber nicht, dass wir das Recht vom iranischen Volk zugunsten von einer Einigung aufgeben. Boeing hat einen Gerichtsprozess im Zusammenhang mit zwei Abstürzen gewonnen. 2018 und 2019 sind zwei neue Boeing-Maschinen abgestürzt. Daraufhin hat die US-Luftfahrtbehörde angeordnet, dass alle Maschinen von dem Typ am Boden bleiben. Auch die polnische Flugzeuggesellschaft LOT ist betroffen gewesen und hat jetzt wegen Einnahmeausfall gegen Boeing geklagt. Ein US-Gericht hat jetzt aber für einen Flugzeugbauer entschieden. LOT hat aber angekündigt, weitere rechtliche Schritte zu prüfen. Im weltbekannten Krüger Nationalpark Südafrika sind zwei tote Safari-Touristen gefunden worden. Andere Besucher haben die Leichen in der Nähe von einem Fluss entdeckt. Das Auto der zwei Todesopfer ist zudem verschwunden, wie die Polizei mitteilt. Die Sicherheitslage im Nationalpark war in den letzten Jahren immer wieder ein Thema. 2022 ist ein deutscher Tourist bei einem Überfall verschossen worden.
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0: Heute bleibt sonnig und sommerlich warm. Aktuell messen wir in der Stadt Zürich und sonst 27 Grad, Einsiedeln 22 Grad. Auch morgen und am Pfingstmäntig ist es sommerlich mit Temperaturen von bis zu 30 Grad.
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2: Wenn es im Quartier so verdächtig ruhig ist, dann weil es Rüdisülis über Pfingsten in Süden sind oder weil alle Kinder in einem Fila sind. Thema Pfingstlager in 11 Minuten. Und die 11 Minuten füllen wir mit dem Bob Marley, dem Paula Abdul, dem Brian Adams und dem Mel C.
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0: Radio Zürich am Samstag, schön sind ihr bei uns. Und bei vielen von euch, wie auch bei mir zuhause, sind die einen Kiddies in einem Pfila. So ein Pfingstlager ist immer der Hammer.
1: Lustig war es eigentlich immer, aber meistens hat es eben brutal geseicht.
0: Ganz anders das Jahr. Wunderbares Wetter fürs Pfila.
2: Es ist einfach immer so die kreative Seite, wo man dann noch so Bändchen klopfen und zeichnen kann.
0: Also geniessen's, all ihr von der Pfadi, der Jungschi, der Jungwachblau-Ring und alle anderen in einem Pfila. Und wer es ganz besonders soll geniessen, die Eltern. Ihr habt auch mal ein bisschen Ruhe verdient. Und ihr habt auch gute Musik verdient. Aus den 80ern habe ich den Murrayhead parat und da gerade zuerst aus den 90ern die Dame.
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2: Wir haben aktuell im Grossraum Zürich einen Unfall auf der A51 Bülach Richtung Zürich zwischen Kloternord und dem Bubenholz. Tunnel, dort Stau in den Tunnelinnen. Ein Fahrstreifen ist gesperrt und die Fahrglattbrücke ist bis am 4 Uhr sicher gesperrt. Stockenden Verkehr und Stau haben wir sonst auf der A1 Nordring Zürich, Bern Richtung St. Gallen zwischen dem Limmataler Kreuz und dem Gubristunnel. A3 Westring Zürich, Chur Richtung Basel zwischen Durdorf Nord und dem Limmataler Kreuz. A3 Westring Zürich, Basel Richtung Chur zwischen Birmensdorf und Zürich West. In der Region Zürich Oberland. A15 Oberland Autobahn, Jona Richtung Verzweigung Reichenburg zwischen Duggen und Reichenburg Stelz. Und im Glarnerland haben wir Probleme zwischen Nevels und Glarus, auch dort Stau aktuell. Dann am Blick auf Nord-Süd-Achse, dort nimmt der Stau ganz langsam ab. A2 Luzern Richtung Gotthard zwischen Altdorf und Göschenen, 17 km Stau aktuell, Zeitverlust 2 Stunden und 50 Minuten. 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

durch einen schönen Samstag mit der schönen Musik von Radio Zürichsee. Was sich die heutige Jugend ab den Zahlen 6 und 7 wegschmeißt, ja, ist früher ein bisschen anders gewesen. Wir haben uns von ganz anderen Sachen beeinflussen und manipulieren lassen, zum Beispiel auch von Werbung. Ja, wir geben es zu. Da hat es Mitte 80er mal einen heissen Jeans-Werbespot gegeben. Ein schöner Mann in einem Wäschsalon zieht seine Hose ab zum Waschen. Und auf das aber sind die Verkäufe von Boxershorts und 501 Jeans explodiert. Okay, wir haben uns also auch von Zahlen faszinieren lassen. 67, 501, egal. Der Mann hat dann nachher auch noch in Musik gemacht. Einen erfolgreichen Song hatte er in den 90er, der Nick Kamen. Gibt es gerade nach einem grossen aus den 80er mit einem imprägnanten Intro. Da ist Midnight Oil mit Bats Are

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1: Meine Grosseltern, sie waren in der Ferien und ihnen jeden Tag Wasser geben, Post holen. Bei den Nachbarn von ihnen auch noch helfen, weil sie auch in der Ferien waren.
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3: 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Einfach so.
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0: 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Das Jahr am Samstag, 30. Mai.
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7: Wir haben immer noch die Meldung von der A51 Bülach Richtung Zürich. Zwischen Kloten Nord und Bubenholz-Tunnel hat es Stau in den Tunnel. Wegen einem Unfall, ein Fahrstreifen ist gesperrt. Die Einfahrtsbrücke ist bis am 4 Uhr sicher gesperrt. Stau und stockender Verkehr haben wir auf der A1 Nordring Zürich, Bern Richtung St. Gallen, zwischen dem Limmataler Kreuz und dem Gubrisch-Tunnel und auf der A3 Westring Zürich, Chur Richtung Basel, zwischen Urdorf Nord und dem Limmataler Kreuz. Noch auf Nord-Süd-Achse, A2 Luzern Richtung Gotthard, zwischen Erschfeld und Göschenen 15 km Stau aktuell, Zeitverlust von bis zu 2 Stunden und 30 Minuten. 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
7: Mit dem David Nadig. Frankreich hat ein Einreiseverbot gegen den israelischen Polizeiminister Itamar Ben-Gvir ausgesprochen. Der Grund ist sein Verhalten bei der Verhaftung von Gaza-Aktivisten. Er ist dort mit einer Israel-Fahne durch die Aktivisten gelaufen. Laut dem französischen Außenminister Jean-Noël Barrot sei das ein unentschuldbares Verhalten gegenüber französischen und europäischen Bürgern. Wir können nicht tolerieren, dass französische Staatsangehörige auf diese Art und Weise eingeschüchtert oder misshandelt werden. Dazu herren noch durch einen Amtsträger. Der Barrot hat auch die EU aufgefordert, Sanktionen gegen den Ben-Gvir anzuordnen. Der Iran hat die USA mit scharfen Worten vor einem neuen Angriff gewarnt. Sollte die USA nochmal angreifen, werde der Gegenangriff noch vernichtender sein, hat der iranische Parlamentspräsident Mohammed Bagher Ghalibaf gesagt. Wir werden den diplomatischen Weg entschlossen weiterverfolgen, so der Ghalibaf weiter. Das bedeutet aber nicht, dass wir die Rechte vom iranischen Volk zugunsten von einer Einigung aufgeben. Im weltbekannten Krüger-Nationalpark Südafrika sind zwei tote Safari-Touristen gefunden worden. Andere Besucher haben die Leichen in der Nähe von einem Fluss entdeckt. Das Auto von den zwei Todesopfern ist zudem verschwunden, wie die Polizei mitteilt. Die Sicherheitslage im Nationalpark war in den letzten Jahren immer wieder ein Thema. 2022 ist ein deutscher Tourist bei einem Überfall verschossen worden.
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7: Heute oben bleibt sonnig und sommerlich warm. Aktuell messen wir in der Stadt Zürich 28 Grad, Zwetzigen 26 und Schenis 27 Grad. Am Morgen und am Pfingstmontag ist es sommerlich mit Temperaturen von bis zu 30 Grad.
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8: Ah, ich sehe, die einen von euch machen sich schon parat fürs nächste Spiel von der Schweiz an der Eishockey-WM. Wie man den Sport auf dem Eis und die aktuellen Temperaturen zusammenbringt. Nach drei Songs bei uns. Und hopp, Schweiz!
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0: Ja, die das Wetter machen. Herzlich willkommen bei Radio Zürichsee. Vor einer Woche haben wir zum Start der Eishockey-WM das Wetter gehabt, das richtig gepasst hat. Ein kühler, ungefreuter Kogen war es. Jacken und Halstuch hat man einfach gebraucht. Und das Weekend 30 Grad und mehr, Bodyfeeling. Aber die Eishockey-WM läuft immer noch. Und schon bald geht's los mit dem nächsten Gruppenspiel von unseren Eisgenossen gegen Ungarn. Müsste eigentlich eine klare Sache sein. Aber was nicht klar ist für viele, wie bringen wir die Sommerhitze und den Wintersport zusammen? Zeigt sich bei der Lieblingstätigkeit der Fans. Man kauft das erste Bier, zack, ist es schon lauwarm. 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
1: Zuerst die Meldungen aus dem Grossraum Zürich. A1 St. Gallen Richtung Zürich zwischen Walliseele und Trüegg Zürich Ost stockt es. Und A1 Nordring Zürich Bern Richtung St. Gallen. Zwischen dem Limmataler Kreuz und Gubristunnel laut dort Stau aktuell. Und auf der A3 Westring Zürich Chur Richtung Basel zwischen Urdorf Nord und dem Limmataler Kreuz stockender Verkehr. Ein Blick noch auf Nord-Süd-Achse, heute spannend, natürlich, da reisen viel in Süden. A2 Luzern Richtung Gotthard zwischen Erschfeld und Göschenen 15 km Stau, hat schon mal 20 gehabt, heute Zeitverlust aktuell noch 2,5 Stunden. 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

0: So tönt das Samstag bei Radio Zürichsee. Bei uns gibt es immer die beste Musik und die besten Geschichten dazu. Jetzt dann gerade ein Song, wo man sofort mit einem Tanzfilm aus den 80er in Verbindung bringt. Aber der Song von Michael Zambello ist ursprünglich für einen Horrorfilm geschrieben worden. Und im Filmstudio ist Demo-Tape dann zufälligerweise aufs falsche Pult gekommen. Statt zu den Produzenten vom Streifen Maniac ist er in die Flashdance-Abteilung gekommen und dort hat er gefallen. Sie haben dann gewisse brutale Textziele müssen ändern, sind wir auch froh. Wir hören und tanzen und rennen miteinander durch den Samstag. Den Tanztrack gibt es gerade nach dem Song Run to You von ihm.
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1: Zu den Meldungen aus dem Grossraum Zürich A1 St. Gallen Richtung Zürich zwischen Walliseele und Dreieck Zürich Ost stockt A1 Nordring Zürich Bern Richtung St. Gallen zwischen dem Limmataler Kreuz und dem Gubrisch-Tunnel A1 L Zürich Milchbuch-Tunnel bis Milchbuch-Tunnel zwischen Milchbuch-Tunnel und Milchbuch-Tunnel. Ich glaube, das ist eine falsche Meldung, die ich da vorgelesen habe. Irgendwo rund um den Milchbuch-Tunnel herum stockt und staut es, aber die Meldung, die hier reingekommen ist bei uns, die ist falsch. Aber wir haben noch eine und das ist eine richtige A3 Westring Zürich, Chur Richtung Basel zwischen Durdorf Nord und dem Limmataler Kreuz. Dort auch stockenden Verkehr. Dann noch Blick auf Nord-Süd-Achse A2 Luzern Richtung Gotthard zwischen Erfeld und Göschenen 15 km Stau. Zeitverlust aktuell 2,5 Stunden. 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
1: Mit dem David Nadig. Frankreich hat ein Einreiseverbot gegen den israelischen Polizeiminister Itamar Ben-Gvir ausgesprochen. Der Grund ist sein Verhalten bei der Verhaftung von Gaza-Aktivisten. Er ist dort mit einer Israel-Fahne durch die Aktivisten durchgelaufen. Laut dem französischen Außenminister Jean-Noël Barrot sei das ein unentschuldbares Verhalten gegenüber französischen und europäischen Bürgern. Wir können nicht tolerieren, dass französische Staatsangehörige auf diese Art und Weise eingeschüchtert oder misshandelt werden. Dazu noch durch einen Amtsträger. Der Barrot hat auch die EU aufgefordert, Sanktionen gegen den Ben-Gvir anzuordnen. Der Iran hat die USA mit scharfen Worten vor einem neuen Angriff gewarnt. Sollte die USA nochmal angreifen, werde der Gegenangriff noch vernichtender sein, hat der iranische Parlamentspräsident Mohammed Bagher Ghalibaf gesagt. Wir werden den diplomatischen Weg entschlossen weiterverfolgen, so der Ghalibaf weiter. Das bedeutet aber nicht, dass wir die Rechte vom iranischen Volk zugunsten von einer Einigung aufgeben. Ein 24-jähriger Syrer ist zu Walliseele durch einen Schuss schwer verletzt worden. Wer letzte Nacht geschossen hat, ist unklar, wie die Kantonspolizei Zürich mitteilt. Die Täterschaft ist nach dem Schuss mit einem Auto geflüchtet. Bis jetzt fehlt von den Tätern jede Spur. Die Fahndung ist weiterhin im Gang, wie die Polizei heute bestätigt hat. Der Tathergang ist unklar und wird jetzt zusammen mit der Staatsanwaltschaft abgeklärt. Noch ein Blick an die Eishockey-WM. Dort hat die Schweiz einen weiteren Gruppenspiel-Einsatz, und zwar gegen Ungarn. Nach dem ersten Drittel führt die Schweiz mit 1:0.
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1: Heute oben bleibt sonnig und sommerlich warm. Aktuell messen wir in der Stadt Zürich 29 Grad, Zivil 27 und Schindellegi 25 Grad. Am Morgen und am Pfingstmäntig ist es sommerlich mit Temperaturen von bis zu 30 Grad.
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2: Das hat richtig gefackt. Gestern aus Radio Zürich ins Sendegebiet fahren und da und dort Tickets für unser Rewind Festival verteilen. Highlights vom Tag gestern nach Billy Joel, Paul McCartney und der Sheryl Crow. Guten Samstag auch.
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4: Wir haben aktuell 3 Meldungen aus dem Grossraum Zürich. A1 Bern Richtung St. Gallen zwischen Dietikon und dem Gubristunnel stockt. A3W Verzweigung Zürich Süd Richtung Wiedeken zwischen Brunau und Malnessenstrasse stockt. Und auf der A3 Westring Zürich Chur Richtung Basel zwischen Durdorf Nord und dem Limmataler Kreuz an dort stockenden Verkehr. Nord-Süd-Achse A2 Luzern Richtung Gotthard zwischen Erfeld und Göschenen 15 km Stau. Zeitverlust aktuell 2,5 Stunden. Alle Meldungen gibt es jederzeit auf radiozürichsee.ch.
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Radio Zürichsee am Samstag und wir müssen es geniessen. Ist nicht eine Frage, ist ein Befehl. Wir müssen es geniessen, mehrfach sogar. Eltern geniessen es, weil sie Gofen im Pfingstlager haben und wir alle müssen das verlängerte Weekend geniessen, weil es der letzte grosse Gratis-Sonntag ist bis zu der Weihnacht. Tönt verrückt, ist aber so. Es liegt das Jahr auch nicht wirklich gäbig. Der 1. August ist das Jahr ein Samstag und Allerheiligen wäre ja auch für die einen dann frei, aber ist das Jahr ein Sonntag. Also, geniessen wie verrückt. Geniessen kann man auch unsere Musik aus den 90er in den Warteschlangen Red Hot Chili Peppers und das da aus den 80er, der Culture Club.

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4: Wir haben 3 Meldungen aus dem Grossraum Zürich A1 Bern Richtung St. Gallen zwischen Dietikon und dem Gubristunnelstock. A3 W-Verzweigung Zürich Süd Richtung Wiedeke zwischen Brunau und Manesse Strasse. A3 Westring Zürich Chur Richtung Basel zwischen Urdorf Nord und Limmataler Kreuz. Nord-Süd-Achse A2 Luzern Richtung Gotthard zwischen Erstfeld und Göschenen. 13 km Stau aktuell. Zeitverlust von bis zu 2 Stunden und 10 Minuten. Alle Meldungen gibt es für euch jederzeit auf radiozürichsee.ch oder in der Radio Zürichsee App. Es ist 5 vor 6.
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4: Mit dem David Nadig. Ein Unfall im Bubenholztunnel bei Gladbruck hat für grosse Verkehrsbehinderungen auf der Flughafenautobahn gesorgt. Ein 33-jähriger TÜV-Fahrer ist heute Nachmittag schwer verletzt worden, wie die Kantonspolizei Zürich mitteilt. Er ist bei stockendem Verkehr von hinten in ein Auto hineingeprallt. Die Autobahn ist bis etwa um 15:45 nur einspurig befahrbar gewesen. Im weltbekannten Krüger-Nationalpark Südafrika sind 2 tote Safari-Touristen gefunden worden. Andere Besucher haben die Leichen in der Nähe von einem Fluss entdeckt. Das Auto der 2 Todesopfer ist zudem verschwunden, wie die Polizei mitteilt. Die Sicherheitslage im Nationalpark war in den letzten Jahren immer wieder ein Thema. 2022 ist ein deutscher Tourist bei einem Überfall verschossen worden. Wegen heftigen Turbulenzen sind in einem Flugzeug 10 Menschen verletzt worden. Der Flüger war vom australischen Brisbane auf Hongkong unterwegs gewesen, wie ein lokaler Radiosender berichtet. Ein Fluggast hat den Vorfall gegenüber einer Zeitung beschrieben. Turbulenzen haben sich angefühlt wie ein freier Fall in einem Freifallturm. Passiert ist der Vorfall etwa 2 Stunden vor der Landung. Passagiere haben laut geschrien und Gegenstände sind wild durch die Kabine geflogen. Zum Sport. Eishockey. Die Schweizer Nazi bleibt in der Gruppenphase makellos. Nach 2 Drittel führt die Schweiz gegen Ungarn mit 7:0.
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4: Heute oben bleibt es sonnig und sommerlich warm. Aktuell messen wir in der Stadt Zürich 29 Grad, Stephanswesen 28 Grad. Am Morgen und am Pfingstmontag ist es sommerlich mit Temperaturen von bis zu 30 Grad.

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2: Verkehrssituation beruhigt sich langsam. Wir haben noch zwei Meldungen aus dem Grossraum Zürich. A1 Nordring, Zürich, Bern Richtung St. Gallen zwischen dem Limmataler Kreuz und dem Gubristunnel stockt und auf der A3 Westring Zürich, Chur Richtung Basel zwischen Urdorf Nord und dem Limmataler Kreuz. Nord-Südachse, auch dort wird der Stau weniger. A2 Luzern Richtung Gotthard zwischen Erschfeld und Göschenen noch 9 km Stau, 1,5 Stunden Wartezeit aktuell. 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
1: Wir haben eine Meldung aus dem Grossraum Zürich, A1 Nordring Zürich-Bern Richtung St. Gallen zwischen dem Limmataler Kreuz und dem Gubristunnel stockt es. Und noch eine Meldung von der Nord-Südachse. Dort geht es retour mit dem Stau A2 Luzern Richtung Gotthard zwischen Amsteig und Göschen. Aktuell noch 6 km Stau. Zeitverlust etwa eine Stunde. Alle Meldungen gibt es für euch jederzeit auf radiozürichsee.ch oder in der Radio Zürichsee App. Es ist 5 vor 7.
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1: Mit dem David Nadig. Wie erwartet ist es heute auf den Autostrecken Richtung Süden zu langen Staus gekommen. Vor dem Gotthard-Nordportal ist Blechlawine am Vormittag 21 km lang gewesen, wie der TCS mitteilt. Das hat einen Zeitverlust von bis zu 3,5 Stunden bedeutet. Wegen dem Ausweichverkehr ist es aber auch auf der San Bernardino-Route zu einem massiven Stau gekommen. Im Bündner Rheintal hat sich darum am Nachmittag ein Stau von 20 km gebildet. Ein Rekord ist an den Pfingsten aber nicht gebrochen worden. Am Gotthard hat 2018 und 1999 einen 28 km langen Stau gegeben. Der Rekord bleibt jetzt mindestens bis nächstes Jahr. Ein 24-jähriger Syrer ist zu Walliselen durch einen Schuss schwer verletzt worden. Wer letzte Nacht geschossen hat, ist unklar, wie die Kantonspolizei Zürich mitteilt. Die Täterschaft ist nach dem Schuss mit einem Auto geflüchtet. Bis jetzt fehlt von den Tätern jede Spur. Die Fahndung ist weiterhin im Gang, wie die Polizei heute bestätigt hat. Der Tathergang ist unklar und wird jetzt zusammen mit der Staatsanwaltschaft abgeklärt. Im weltbekannten Krüger-Nationalpark Südafrika sind zwei tote Safari-Touristen gefunden worden. Andere Besucher haben die Leiche in der Nähe von einem Fluss entdeckt. Das Auto der zwei Todesopfer ist zudem verschwunden, wie die Polizei mitteilt. Die Sicherheitslage im Nationalpark war in den letzten Jahren immer wieder ein Thema. 2022 ist ein deutscher Tourist bei einem Überfall verschossen worden. Zum Sport, Eishockey. Die Schweizer Nazi hat an der WM weiterhin eine weisse Weste. Gegen Ungarn gewinnt die Schweiz gerade mit 9:0.
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1: Heute oben bleibt es sommerlich warm. Aktuell messen wir in der Stadt Zürich 29 Grad, Meilen 28 und Glarus 27 Grad. Am Morgen und am Pfingstmontag ist es sommerlich mit Temperaturen von bis zu 30 Grad.
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